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0: So, liebe Leute, jetzt habt ihr ein bisschen gewartet. Willkommen im Studio, willkommen bei der Palma Centauri Radio Show. Ich bin euer Gastgeber, Remy Mateng, und wir fangen gleich an, ein bisschen für euch aufzulegen. Mit mir im Studio ist QB.
1: Hallo, hi zusammen.
0: Hi. Ich mache die erste Stunde, QB legt nachher die zweite Stunde auf. Wir werden das Ganze so ein bisschen Richtung Deep House, softe Deep House Sachen irgendwie, wir haben uns ein bisschen synchronisiert und abgesprochen. Und ich würde sagen, ich fange jetzt erstmal an und übergebe dann nachher einfach in der zweiten Stunde. Viel Spaß bei hervorragendem Beach-Bar-Sound. Entschuldigt. So.

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1: So, liebe Leute, ihr seid immer noch bei der Palma Centauri Radio Show. Ich bin Remy Mateng. Ich habe jetzt gerade eine Stunde für euch aufgelegt und wir gehen jetzt quasi nahtlos weiter. In den Startlöchern steht der QB. Hi.
2: Ja, hier stehe ich auch schon. Bin bereit.
1: Genau, wir nerven euch auch gar nicht mit Gelaber. Es geht jetzt mit einem klubbigen Set einfach direkt weiter.
2: Yo, let's go.
1: Genau.

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1: So, herzlich willkommen nochmal. Herzlich willkommen nochmal zu Palma Centauri. Wir sind gerade mitten im Orbit und QB legt gerade auf, macht auch noch eine halbe Stunde weiter und wir machen bis 11. Viel Spaß dabei.

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1: Hallo zusammen, es ist wieder der zweite Freitag im Monat. Und es ist passiert, der nahtlose Übergang vom Sommer in den Winter. 10 Grad, Nieselregen in Köln. Da habe ich mir gedacht, da fange ich doch direkt mit einem langsameren Jingle an.
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1: Irgendjemand hat da einen Plattenspieler gedreht. Meine Sendung steht heute unter dem Motto Horny Man and Lunatic Female Voices. Es wird halt sehr spannend heute und ich denke, wir fangen einfach mal an mit so einem Zeug.

Okay, keine Angst. Das war schon mal ein kleiner Vorgeschmack. Das ist das Quartett of Cabbages and Kings. Ein Kölner Gesangsquartett, Sängerinnenquartett. Und damit habe ich mal gestartet, so einfach mal, um euch mal ein bisschen aus dem Sessel zu holen. Wir hören nachher noch ein bisschen mehr von denen. Wir machen erstmal weiter mit Schien-Trio.

Das ist die Heavy-Metal-Klarinette von Shabnam Parvarish. Sie ist unter anderem die Leiterin des Morgenland-Festivals in Osnabrück. Und Sheen ist ihr Trio. Sheen bedeutet, ist praktisch der Anfang ihres Namens auf Persisch. Eine Avantgarde-Postrock-Trio mit Ola Martin Ellis an der Gitarre und Philipp Buck am Schlagzeug. Es gibt sie zu sehen im Alten Pfandhaus am 22.10. im Rahmen des Multiphonics Festival.

Und das ist das Brain Teaser Orchestra. Unter der Leitung von Tyne Wybenga am Piano. Das Stück heißt Basham Otis und das kommt aus dem Album Tone Pole, gerade erschienen. Und Saxophonist ist Otis Sentieu. Und ihr merkt, die Mischung heute ist so ein bisschen männliche Bläser und weibliche Stimmen.

Ja, ich finde, Otis Anzio hört einen ganz eigenen Sound am Saxophon, so ein bisschen dunkel. Auf jeden Fall sehr warm, erinnert mich so ein bisschen an Hayden Chisholm oder an Sebastian Gille. Das Brain Teaser Orchestra durfte dieses Jahr mit einer Carte Blanche beim North Sea Festival in Rotterdam spielen. Und hatte dort die Ehre, zusammen mit Pat Metheny das 50. Jubiläum seines ersten Albums, also von Pat Metheny, das Bright Size Live, praktisch mit ihm zu performen. Und das allererste Album, eigene Album von Pat Metheny, Bright Size Live, ist im Jahr 1976 erschienen und das spiele ich doch mal ein Stück von.

einer der Meistergitarristen des Fusion Jazz, Pat Metheny, mit seinem Trio mit Jaco Pastorius und Bob Moses aus dem Jahr 1976. Das erste Album von Pat Metheny unter seinem Namen Brightside Live und das Stück, was wir gerade gespielt haben, hieß auch so. Und Pat Metheny hat gespielt zusammen unter anderem mit Michael Brecker, Herbie Hancock, Johnny Mitchell, David Bowie, This Is Not America, man erinnert sich vielleicht, Cecilia Neergaard und Steve Swallow. Und der wiederum hat auch eine neue Platte rausgebracht. Das Album heißt Winter Songs, also es klingt auch schon so ein bisschen düster. Der Titel, den ich spiele, heißt Nein und das ganze Album ist gewidmet seiner Frau Carla Bley, die im Jahr 2023 gestorben ist.

Und der Brassy Man bei der Platte ist Michael Rodriguez und der Horny Man ist Chris Cheek am Tenorsaxophon. Ich finde eine wunderbare Platte und Steve Swallow hat die Titel einfach durchnummeriert. Das war der Titel Nummer 9. Und er spielt natürlich selber Bass, so wie er es auch im Trio seiner Frau lange Zeit getan hat.

Und da sind wieder die Lunatic Voices, die krassen Stimmen von der Truppe Off Cabbages and Kings, die wir ganz am Anfang mal kurz gehört haben. Das Stück heißt Pendulum aus dem Album Yes And. Und das hier wurde im Jahr 2023 aufgenommen mit den vier Sängerinnen Veronika Morsch aus Österreich, Laura Totenhagen, Salomea und Sola Meninö.

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1: Es ist schon unglaublich, was vier Stimmen da zusammen produzieren. Meistens mit Texten aus den letzten 3 bis 4 Jahrhunderten berühmter Dichter, unter anderem William Shakespeare. Die aktuelle Besetzung ist Veronika Morscher und Laura Totenhagen zusammen mit Lauren Kinsella und Famam Boop. Und die spielt am 18.10. im Bürgerzentrum in Nippes in Köln. Also auf jeden Fall hingehen, das lohnt sich definitiv.
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1: Und es hat mich sehr an was anderes erinnert, was aus dem Jahr 2013.
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Das ist Gritsche Palato mit ihrem Quartett. Live aus der Rockwood Music Hall in New York City. Das ganze Live-Album ist aufgenommen im Jahr 2013. Der Titel des Albums heißt Live in New York City und das Stück, was ich gespielt habe, ist Butterfly. Das ist Gritsche Palato mit ihrem Quartett. Live aus der Rockwood Music Hall in New York City. Das ganze Live-Album ist aufgenommen im Jahr 2013. Der Titel des Albums heißt Live in New York City und das Stück, was ich gespielt habe, ist Butterfly.

Golding gespielt hat, Kenny Barron und so weiter, den Deutschen Jazzpreis im Jahr 2022 bekommen hat, spielt am nächsten Montag, am 12.10. live im Stadtgarten in Köln. Also nicht verpassen. So oder so ähnlich wird es klingen. Und Herbie Hancock ist das Stichwort. Domiti de Galle und James Dennis Beck nennen sich Domi and JD.

ein Drum-and-Bass-Duo, was schon mit Thundercat, Ariana Grande und Erykah Badu produziert hat. Und das Stück hier ist aus dem Album Not Titles 2022. Der Titel heißt Moon und featured auch Herbie Hancock. It's Himself.

Und wir kommen zu den Toten. Dieses Jahr wäre ja 100 Jahre alt geworden, unter anderem Miles Davis. Und das hat Giovanni Falzone zum Anlass genommen, ein Album zu machen mit Coverstücken von Miles Davis. Alle ein bisschen freier interpretiert und auch zusammengemixt, weil das ist natürlich So What, erkennt man, und wird gemischt später mit Tutu aus den 90er Jahren von Miles Davis, aus den 80er Jahren, sorry.

Herbie Hancock, einer der letzten lebenden Vertreter der Jazz-Protagonisten der 60er Jahre, würde ich sagen, der natürlich auch noch viel Fusion danach gemacht hat, 70er, 80er Jahren. Hier auf jeden Fall als Star-Gast dabei.

Giovanni Falzone mit seiner Mischung aus So What im Tutu-Style Miles Davis. Giovanni Falzone ist italienischer Trompeter, ist geboren in Lippstadt, man glaubt's nicht. Und hat in vielen Orchestern in Mailand und mit seiner Libera-Band dieses Album produziert. Suite for Miles, aus diesem Jahr gerade frisch erschienen. Und noch jemand wäre vor einem Monat 100 Jahre alt geworden.

Ich muss bei dem Titel immer an eine kleine italienische Bar in Levanto, an der ligurischen Küste, denken. Da lief John Coltrane rauf und runter. Der wäre vor einem Monat 100 Jahre alt geworden. Und das Stück Naima, was gerade lief, war seiner Frau, seiner ersten Frau, Juanita Naima Coltrane, gewidmet. Merci. Und jetzt was ganz anderes. Ich weiß nicht, ob ihr Mira Mann kennt. Das ist eine deutsche Musikerin, Autorin, sehr umtriebig, hat mal in der Band Candelia gespielt, ist in München, Berlin und Wien unterwegs und hat ein Album rausgebracht mit Coverversionen. Zumindest hat sie es Coversongs genannt, gerade frisch erschienen. Und dort hat sie Coverversionen von bekannten Popstücken verarbeitet, auf ihre ganz, ganz eigene Art. Musikalisch hat das praktisch nichts mit den Originalen zu tun, textlich schon eher. Und wir hören uns doch einfach mal was an. Vielleicht habt ihr ja eine Idee. Musik.

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0: Mira Mann aus ihrem Album Cover Songs. Produziert von Tom Hessler, a.k.a. der Assistent. Und das Stück, was ich hier gespielt habe, das nennt sich Die for You.
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0: Und ist praktisch eine 1:1 textliche Übersetzung von

Aus dem Jahr 1984, Prince and the Revolution, I Would Die For You, aus dem Album Purple Rain, zu dem es ja auch den Film gab. Prince ist auch schon 10 Jahre wieder tot. Die Zeit vergeht halt. Und ich komme zu meinem Album des Monats, und das kommt von Faira. Das ist eine Kölner Singer-Songwriterin, speziell so ein bisschen folky angehaucht. Und der Titel heißt Tired of Hope aus dem Album Earth, Earth, Love.

Sicherlich auch eine der Female Lunatic Voices heute. Fahira oder Fahira, Tired of Hope. Das Album ist aus dem letzten Jahr, Earth, Earth, Love. Und sie hat eine neue EP und den Release dazu gibt es in der Nila Freiheit in Köln am 18.10. Auch interessant, ich würde sagen, ihr müsst hingehen. Und ich bin auch schon wieder fast am Ende meiner Sendung und ich schließe mit einem Titel von Eels.

0: Congratulations to me ist der Titel. Aus dem nagelneuen Album Cookie Happened von Sänger Mark Oliver Everett called E or called Eels.
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0: Herzlichen Glückwunsch zu Ichni für diese Sendung, die er wieder irgendwie über die Bühne gekriegt hat. Ich bedanke mich bei euch fürs Zuhören. Ich hoffe, wir hören uns wieder am zweiten Freitag im November. Dann ist bestimmt noch mehr Winter oder auch nicht. Ihr könnt alles nachhören im Archiv und dort stelle ich auch die Playlist rein, wenn ihr nicht alles verstanden habt. Und ja, vielen Dank und ciao, ciao.
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0: Hallöchen!
1: Hallihallo!
0: Da sind wir wieder!
1: Da sind wir wieder, nach einem sehr soften Start.
0: Ja.
1: An diesem Freitag, Happy Freitag an der Stelle von uns.
0: Ja, und auch Happy Oktober.
1: Ja, es ist jetzt offiziell, der Herbst ist jetzt da.
0: Officially, ne? Ja. Genau, und unser Thema heißt heute Golden Oktober.
1: Genau, Carla. Ja, wir haben so ein bisschen nach einem Thema gesucht, auch in so einem Monat, der ja, sag ich jetzt mal, für den Herbst bekannt ist und aber auch so ein bisschen in die Düsterkeit geht mit Halloween.
0: Ja. Mm.
1: Aber halt eben auch diesen goldenen Touch hat mit den ganzen, ne, wenn sich die Blätter verfärben.
0: Ja, und genau, so. Das ist eben das Ding. Ja, und ich hoffe, dass wir was Schönes mitgebracht haben, was diesen Mut einfach so ein bisschen zum Ausdruck bringt. Dieses, ich finde halt einfach, der Oktober ist so der Start, das Tor zum Herbst. Weißt du, so in die dunkle, kalte, also wenn man sich so cozy einmummelt und zu Hause ist und man macht sich so Tee oder man backt irgendwas oder man macht sich eine Kürbissuppe. So, das ist halt dieses Gemütliche, wo du die Kerzen anzündest und so cozy irgendwie zu Hause bist.
1: Ja, total. Ne? Ich habe auch gestern auch erstmal direkt eine Kerze angezündet und dachte so, Palo Santo-Holz liegt schon bereit, es geht
0: so
1: jetzt wieder los.
0: Mhm, ne? Genau das.
1: Ja.
0: Und da würden wir euch heute gerne einfach mitnehmen.
1: Ja, aber ich bin auch mal gespannt. Also meine Playlist klingt jetzt nicht unbedingt nur nach so Gemütlichkeit. Aber naja, ich habe ja auch noch dich. Gott sei Dank.
0: Ja, aber das ist ja auch so das Ding von der Radiosendung.
1: Ja, genau, ja.
0: Dass wir die Leute überraschen.
1: Genau.
0: Und dann
1: immer mal was Unvorhergesehenes droppen.
0: Genau, unsere Playlisten sind heute wirklich halt durchweg, durch die Bank durch, einfach komplett chaotisch. Also das hoffen wir mal, dass wir da irgendwo noch einen roten Zweig finden, also einen grünen Zweig finden. Und ja.
1: Genau, ja, schön. Eben, das war übrigens World News, eine britische Indie-Band, deswegen einfach mal was Nettes, ne, zum Start. Und Carla, was hast du denn uns jetzt mitgebracht?
0: Ja, gut, genau das wollte ich eigentlich jetzt gerade nachgucken, aber der Song heißt Eyes Wide.
1: Ja, das können, den Rest können wir auch später erzählen.
0: Ja, in Anführungszeichen Shut, also sie singt das Eyes Wide Shut. Ich finde diesen Song, den habe ich neu entdeckt und fand den richtig cool.
1: Mhm.
0: Ist also auf jeden Fall so eine Neuentdeckung von mir. Und ich muss aber auch dazu sagen, ich habe heute sehr viele Frauen am Start. Ich habe tatsächlich so viele tolle Singer-Songwriterinnen gefunden und die will ich heute der Welt zeigen. Ich finde das so toll.
1: Finde ich super.
0: Absolut. Musikalisch einfach so ein Highlight. Und sie, ihr werdet, ich würde einfach mal reinfaden und die Leute sollen sich selbst ihr Bild machen.
1: Genau.
0: Genau, hört einfach rein. Es ist ein echt cooler Song.

0: Ja, das war er. Ich hoffe, dass ihr ihn von Anfang an gehört habt. Wir hatten hier so ein bisschen so technische Störungen, würde ich mal sagen.
1: Ja, aber das ist ja am Anfang immer so. Wir müssen es immer ein bisschen eingrooven.
0: Ja, irgendwie, ich glaube, wir sollten einen Zauber machen. Es ist ja Oktober.
1: Ah, okay.
0: Wir sollten einfach so einen Anti-Fluch-Zauber oder sowas machen. So, und hier mit Salbei-Räuchern.
1: Ja. Auf jeden Fall, absolut. Aber ich muss auch sagen, wir haben auch ein neues Deck. Also da ist irgendwas ist neu.
0: Ja.
1: Ich meine, letztendlich ist es genau dasselbe wie immer. Aber trotzdem ist es ist neu angeschlossen worden. Das ist ja schon
0: genau.
1: Immer wieder was kritisch.
0: Ne? Ja, naja. So ist das. Ne?
1: So ist das. Gut. Wir machen direkt mal weiter. Auch mit einer weiblichen Künstlerin. Und zwar heißt die Gretel. Die habe ich letztens als Vorband von Love Spells gesehen. Und die hat das alles akustisch gespielt und es gibt es aber auch natürlich auf Platte und da ist es nicht nur akustisch. Der Song heißt Maybelline und ich fand den richtig geil, weil es geht darum auch ein bisschen, wie man schon hört, um die Kosmetikmarke beziehungsweise.
0: Wirklich?
1: Es geht nicht um die Kosmetikmarke, es geht mehr um die Frage bei der täglichen Verwendung von Make-up und dass man sich schön macht, für wen man das eigentlich letztendlich macht, ne? Ob man das wirklich nur für sich selbst macht oder ob das auch so ein bisschen Erwartungsdruck ist und ja, ob das Bild, was wir von uns selber zeigen, wem das eigentlich gehört. So, und das fand ich sehr spannend und deswegen wünsche ich euch viel Spaß mit Gretel.

0: Ja, it's not for you, sagt sie. Aber ich muss sagen, ich finde es cool, weil sie ist eine richtig süße Persönlichkeit. Ich habe sie ja dann auch natürlich in diesem mini kleinen Club, sieht man sich ja auch so.
1: Das Cover ist auch mega geil.
0: Finde ich auch. Und sie sieht irgendwie aus wie deine Nachbarin, hast du
1: ja
0: gesagt?
1: Ja, voll. Mega geil.
0: Ja, das so. Fand ich auch witzig.
1: Super schön, super schön.
0: Ja, und auf jeden Fall hat sie aber sowas Dissonantes, finde ich, in ihrer Stimme. Und sie ist so, hat auch so ein bisschen so eine gruselige Art zu singen, was ich ja irgendwie ganz sweet finde. Deswegen, ja.
1: Passt
0: geil,
1: auch.
0: Ne? Passt auch für unseren Oktober-Vibe.
1: So ist es. Oh Gott, ich bin gerade so froh, dass du da bist. Ich bin so neben der Spur.
0: Bist du gar nicht. Ich bin auch immer froh, dass du da bist. So.
1: Und ich habe heute auch was Cooles, also etwas aus der Vergangenheit wieder rausgeholt. Ich habe nämlich den letztens gehört und dachte, oh geil, schon lange nicht mehr gehört. Und das passt auch gerade zu meiner Verstrahltheit, glaube ich. Und zwar habe ich Baby Shambles.
0: Oh,
1: Delivery.
0: Ja, sehr, oh mein Gott, ja.
1: Und ich finde, der passt so gut zu diesem Wetter und zu meinen Gedanken und zu allem irgendwie so. Ja, und ich denke, viele kennen den.
0: Und der Pete war auch immer ein bisschen verstrahlt.
1: Ja, so sieht's aus.
0: So sieht's aus.

0: Geil, ne?
1: Geil, ne? Ja, auf jeden Fall. Ja, da werden auf jeden Fall Erinnerungen kommen da hoch.
0: Ja, voll. Ja. Also tatsächlich verbinde ich Baby Shambles mit einer, ja, boah, sehr alten Freundin von, also die ist nicht alt,
1: die ist sondern
0: die Freundschaft
1: alt,
0: ist, ja, die Freundschaft ist, genau, sehr alt. Und, ja, und ich weiß noch, dass wir das damals so, da war ich, glaube ich, in der, keine Ahnung, 12. Klasse oder sowas, ich weiß nicht mehr. Und dann haben wir das auch voll gefeiert, ne? Und dann haben wir uns die ganze Zeit so darüber ausgetauscht und wie ich da noch ausgesehen hatte. Weißt du, ich war so ein richtiges Indie-Girl. Und dann so Britpop und wir hatten halt einfach diese, weißt du, dieses Weiß, nee, Blau, Weiß, Rot, diesen Punkt.
1: Was?
0: Kennst du nicht?
1: Nee, ich glaube nicht.
0: Britpop.
1: Ach
0: und die
1: so.
0: Haben dieses Zeichen, dieses
1: ja,
0: Runde.
1: Ja, okay, ja.
0: Und das ist da so halt, ja genau. Mhm. Und dann haben wir so Buttons gehabt und so, keine Ahnung. Irgendwie verbinde ich das mit der Zeit.
1: Ich hatte auch Buttons. Ich hatte nur nicht den Britpop-Button.
0: Was hattest du für einen?
1: Ich glaube, ich hatte das von diversen Emo-Bands. Ich war ja in derselben Zeit, war ich ja, glaube ich, ein bisschen noch... Also ich hatte auch Indie-Phase, ja.
0: Mhm.
1: Aber ich glaube, die Emo-Phase war krasser.
0: Ich frage mich ernsthaft... Hattest du die Haare schwarz?
1: Nein, ich habe meine Haare noch nie wirklich gefärbt.
0: Echt?
1: Ja.
0: Obwohl du Emo-Girl warst?
1: Ja, ich war immer das Emo-Girl, was auch dabei war. Nicht, dass primär als Emo-Girl identifiziert worden wäre.
0: Krass, weil ich habe dich das noch nie gefragt. Und ich dachte jetzt gerade so, hatte sie damals auch die Haare schwarz? So?
1: Nein, ich sah gar nie aus. Ich hatte auch nicht die Panda-Augen. Ich habe letztens meine alte Freundin getroffen, mit der ich dann in der Zeit viel abgegangen habe. Und sie meinte auch, es war so witzig, weil sie hatte so komplett Panda-Augen und ich war so super blass einfach.
0: Ich zeigte mal ein Bild von einer Freundin von mir, wie wir damals halt auch feiern waren und ich hatte ja schwarze Haare und diese Spänkchen in den Haaren, weißt
1: oh
0: du,
1: Gott,
0: so
1: geil,
0: mit roten
1: mich.
0: Erdbeeren und Kirschen waren so.
1: Ja, Emily the Strange und so.
0: Ja.
1: Ja. Wir wissen. Gut, so, Labarababa, jetzt geht's weiter.
0: Das ist ja kein Podcast.
1: Genau, auch, aber nicht nur. und zwar geht's jetzt weiter mit einer Band, die ihr alle kennt wahrscheinlich, und zwar Boy Harsha. Die haben ein neues Album rausgebracht, und zwar jetzt dieses Jahr Get Mean heißt das. Mhm. Und was ich zum Beispiel auch gar nicht so richtig auf dem Schirm hatte, ist, dass das auch ein Paar war, die beiden.
0: Echt?
1: Und die haben sich aber 2024 getrennt und verarbeiten jetzt ihre Trennung auch in diesem Album. Mhm. Und den Song, den ich mitgebracht habe, der heißt Faulty. Und der hat mir am besten gefallen tatsächlich. Die spielen auch am 25.11. in Köln. Kommt vorbei. Viel Spaß.

0: nicer Song, ja, muss man sagen. Aber ich weiß, du liebst ja hier Boy Harsha. Ich find's auch mega geil.
1: Das ja, ich muss aber sagen, dass das neue Album, ich meine, ich finde es sowieso schwierig, mit Erwartungsdruck an neues Album umzugehen. Wenn du so die vorherigen Sachen super gefeiert hast und dann habe ich so Angst, dieses neue Album zu hören. Mhm. Und ich muss sagen, ich fand jetzt, also ich bin auf jeden Fall mal gespannt, wie es dann live wirkt, aber ich war so, geht so gecatcht, sage ich jetzt mal. Mhm. Aber der Song, den fand ich richtig toll.
0: Ist gut, ne? Fall.
1: Ja, total. Ja. Also ich meine, sie machen ihrem Namen alle Ehre, sie spielen das so, wie man es erwartet. Alles gut.
0: Okay.
1: Aber es ist nicht so, dass ich dachte, so, weißt du, wie so diese Banger einfach, ne, wie Pain oder sowas, wo man sich so denkt, so, okay, wow, das war ja mindblowing gerade.
0: Ja,
1: so.
0: Ja. Schreibt ja. Geschichte.
1: Schreibt Geschichte, ja. In jedem Club, bei jeder Darkwave-Party kommt dieser Song. So, das ist schon geil. Okay, yo. Carla.
0: Also, dazu will ich kurz was erklären. Und zwar habe ich gestern nach Songs ja gesucht, ne? Was passt nicht, zu Oktober, dies, das. Und dann kommt halt Christopher, mein Freund, und meinte dann so, ja, hast du den eigentlich schon gesehen, so ein Song von Yung Lean? Ich so, wer ist Yung Lean? Was zeigt er mir hier gerade, ne? Und dann hat er so ein Video gezeigt, irgendwie bei Spotify. Und ja, dann habe ich dieses Video gesehen und war erstmal so fokussiert auf das Video. Und dann ist das wie so eine Klasse. Die haben da so, ja, ganz typische, wie heißt das nochmal, Klassenuniformen halt an. Und die tanzen dann halt so dabei, sehr synchron und so. Und das war so geil. Also ich war so, boah, das Video ist mega geil. Und dann habe ich gesagt, boah, der Song ist aber auch mega geil. Und dann habe ich so gedacht, okay, bitte den auf jeden Fall mir gleich schicken, weil dann kann ich den downloaden und mit hier in diesem Sendung nehmen. Und ganz ehrlich, die Leute, die hier einschalten, das hören, das ist so ein geiler Song. Und wenn ihr den schon kennt, dann ne, top. Aber ich will den auf jeden Fall mitnehmen und euch den einfach schenken, weil er ist so cool. Ja, der heißt Storm 2, glaube ich.
1: Genau, das ist tatsächlich, das war das TV-Debüt bei den MTV Video ja, Music Awards.
0: Genau.
1: Ist auch deshalb so krass, weil man dann auch nochmal sich überlegen muss, weil Yung Lean ist ja mit 16 berühmt geworden als schwedischer Underground-Rapper. Siehste,
0: dafür habe ich dich hier. Super.
1: Genau. Sag, weiter. Ja, und das ist aber halt so witzig, weil keiner hätte damals halt so gedacht, dass der halt so durch die Decke geht und dass er das in dieses Format geschafft hat, ist halt krass.
0: Krass.
1: Witzigerweise habe ich auch einen seiner ersten Songs, womit er berühmt geworden ist, habe ich auch dabei, theoretisch, kann ich vielleicht nochmal, weil der ist auch richtig geil, aber das ist halt so ein richtiger Rap-Song eigentlich, deswegen, ja, ich bin mal gespannt, den habe ich tatsächlich noch nicht ganz gehört, deswegen hau mal rein.
0: Okay, geil, so können wir diese Brücke schaffen von wegen Musikgeschichte.
1: Ja, ist so, Amen.
0: Amen, okay, alles klar, dann Leute, geht's. Jetzt Yung Lean.

0: Ja, die technischen Schwierigkeiten, da sind sie wieder. okay, gut, aber keine Sorge, es ist wieder, wir haben jetzt, glaube ich, auch das Problem gefunden.
1: Wir haben auch jemand, der uns hier gerade hilft.
0: Danke, Karl-Heinz. Ja, so. Auf jeden Fall, ja, habe ich den Song jetzt auch mal im Ganzen gehört, obwohl ich ihn nicht so genießen konnte, wie ich ihn hätte eigentlich genießen wollen. Aber wie auch immer, ist jetzt auch nicht so schlimm. Aber wenn wir jetzt schon so ein bisschen in diese, sagen wir mal, ein bisschen hip-hoppigere Richtung gehen, dann wollte ich nämlich einen anderen Song mal spielen. Und zwar ist das von The Kid LAROI. Kennst du den? Carla?
1: Nee, kenne ich doch nicht.
0: Du guckst schon mit voller Sorge auf diese Gerätschaften hier. Ja. Genau, auf jeden Fall ist er ja sehr bekannt. Also der wird ja auch in vielen Reels benutzt und sowas. Und auf jeden Fall fand ich Nights Like This richtig geil. Und möchte den jetzt mal euch vorenthalten. Den kennst du bestimmt auch. Los, rein damit, ne?

0: So, wir starten rein ohne technische Probleme mal wieder.
1: Ja, wir konnten es tatsächlich nach 35 Minuten klären. Ja. Und haben es jetzt geschafft.
0: Wir sind also unzerstörbar, würde ich sagen.
1: Ja, und wir hatten diesen Song jetzt gebraucht, um uns zu sammeln, uns wieder...
0: Aber der ist auch sehr, sehr, sehr schön.
1: Sehr cool, ne?
0: Ja, fand ich sehr cool.
1: Das ist auch von einer Frau und das Tickles heißt der Song.
0: Ja.
1: Ich wollte gerade nachschauen, von wem der ist.
0: Während du suchst, kann ich ja schon mal was über den nächsten Song erzählen. Und zwar ist der von Raphael Sadek, heißt der, glaube ich. Auf jeden Fall habe ich den heute auf dem Weg zur Arbeit bei WDR Cosmo gehört. Und der Song heißt Good Man. Und ich fand den richtig, richtig cool. Und witzigerweise ist ja auch ein Teil des Vorstands von 674 FM, ist ja der ehemalige Chef von WDR Cosmo, was ich ja auch mal ganz funny finde. Also, naja, auf jeden Fall WDR Cosmo sei Dank.
1: WDR Cosmo sei Dank.
0: Gibt's jetzt diesen Song.
1: Ey, warte ganz kurz, ich habe die Künstlerin gefunden, sie heißt Jenny Lee.
0: Ja, mega cool. Ist abgespeichert, müssen wir nochmal.
1: Ist cool, ne?
0: Ja,
1: okay.
0: fand ich super.
1: Okay.
0: Dann viel Spaß mit Good Man.

0: Move.
1: Oder?
0: Ja.
1: Für so einen Herbsttag.
0: Ja, das passt total gut. Also kann ich mir vorstellen, man nimmt so eine Platte und setzt so die Nadel auf und dann hört man das, macht sich so ein Rotwein in so ein Glas und dann tanzt man so dazu. Das ist doch super schön. Geil, danke. pass auf, ich habe etwas mit, was gar nicht herbstlich ist, glaube ich. Weil das erinnert so ein bisschen an die Kuba-Richtung, irgendwie so Mexiko, so die Richtung, ne?
1: Mhm.
0: So, aber ich finde den so geil. Ich habe den irgendwann mal gehört, weil eine Bekannte von mir hat den bei Instagram so als Story-Musik genommen.
1: Ja, gut, damit kriegt man ja viele Songs mittlerweile.
0: Nee, aber sie hat einen super guten Musikgeschmack. Also sie sucht schon gezielt Sachen raus. Also ich glaube, dass das schon so ein Song ist, nicht so von Instagram empfohlen, sondern schon so richtig ausgesucht.
1: Nee, ich meine nur, ich finde es schon cool. Auch die Hintergrundmusik von Reels finde ich, also das macht ja, also wenn das oft verwendet wird, dann hat man ja diesen Song halt auch schon richtig im Kopf und dann kriegt man auch echt coole Inspiration, finde ich, nur meine ich manchmal.
0: Ja,
1: manchmal. Nicht immer, manchmal nervt es auch. Ja.
0: Aber genau, und der ist so ganz anders, aber ich finde den einfach so geil. Und
1: das ist doch schon mal eine gute Grundlage.
0: Ja, wenn man da vielleicht irgendwie am Kekse backen ist oder irgendwas und ihr seid so in der Küche und wollt so ein bisschen im Booty shaken, gerne damit.

0: Ja, es hat auf jeden Fall schon mal die Stimmung gehoben, fand ich. Ja,
1: Ja.
0: also ich weiß, was du meinst.
1: Ja, und ich finde ihn irgendwie so. Ich habe aber nichts Vergleichbares gefunden. Achso, der heißt übrigens Balanco. Ja, ich finde irgendwie dieses Saxophon trägt das so irgendwie. Ich finde das richtig geil. Aber das passt tatsächlich auch gut zu dem, was du vorher
0: Na,
1: gespielt hast.
0: ja,
1: Ist
0: ich
1: mir
0: wollte gerade
1: gerade
0: sagen, also
1: aufgefallen.
0: nicht, was ich jetzt spiele, so, ne? Das kann man jetzt nicht sagen.
1: Okay, dann schlagen wir die Brücke. Was spielst du?
0: Genau, aber wir sind ja dafür bekannt, dass wir
1: Ja,
0: verschiedene
1: chaotisch sind.
0: Dinge hintereinander spielen. Und zwar kommt jetzt Nancy and the Jam Fancies. Der Song heißt Come on Over und es ist eine australische Band, ja, die ich ganz gerne mag und der mir sehr hängen geblieben ist.
1: Cool.
0: Ne? Das ist schon mal
1: Jo.
0: gut, oder?
1: Ja, mach.
0: Mach.
1: Mach.
0: Mach doch.
1: Mach doch.

0: So, ne?
1: Mega schön.
0: Ja, finde ich auch. Danke.
1: Ja.
0: Jetzt kommt
1: was ganz anderes. Ja, ich dachte eigentlich, Come On Over ist so ein 50er-Jahre-Song. Und dann habe ich gedacht, okay, mache ich halt Good Vibrations von The Beach Boys.
0: Ach so, nee. Das ist von letztem Jahr. Das ist von 25.
1: Ja, deswegen, der Bruch ist da. Ich habe zum Beispiel heute einem Arbeitskollegen erzählt, dass ich den spielen möchte.
0: Das ist toll, dann musst du es auch tun,
1: so,
0: denke ich.
1: Und dann sagt er zu mir, ja, aber Golden Oktober, also Herbst, so, wollt ihr denn nicht, also das ist ja sehr happy, ne? So gut Vibrations und The Beach Boys, so Sommer, ne? Und dann habe ich mir erklärt, ja, aber die History dahinter ist halt eine ganz andere, weil dieser Song ist gar nicht happy. Wenn man den Background kennt von The Beach Boys, wird einem klar, dass die Songs gar nicht so happy sind. Also nach außen klingen die halt sehr tanzbar, die sind sehr, sehr in Anführungszeichen mainstreamig. Auch eigentlich nicht, weil die sind sehr aufwendig, die sind sehr komplex ineinander verstrickt. Es gibt Töne, die gibt es gar nicht. Ne? Die haben die erfunden tatsächlich. Es ist wirklich interessant. Also dieser Sänger, also The Beach Boys besteht ja aus Geschwistern. Die waren alle Geschwister. Und der Vater war, hat die halt alle misshandelt. Ne?
0: Ah, das wusste ich alles gar
1: genau,
0: nicht.
1: Genau, die hatten eine ganz schreckliche Kindheit. Vater hat die misshandelt. Die sind immer rausgegangen zum Surfen oder so. Die waren halt auch tatsächlich halt auch so eine Surfgruppe. Und der Sänger hat sich damit, also der Sänger, gut, der Lied, ich habe seinen Namen jetzt gerade nicht auf dem Schirm, der hat dann halt gesagt, okay, ich mache jetzt Musik, und er hat so viel immer ausprobiert, der hat sich ganz viel experimentell ausprobiert und hat dann Sachen zusammengestellt, das fand ich super spannend. Und als sie erfolgreich wurden, hat der Vater voll viel so eingesammelt, auch das ganze Geld, was sie gemacht haben, und die hatten kaum irgendwas davon, also fast gar nichts, ne? Also wirklich Britney Spears, so ähnlich.
0: Ja,
1: ne?
0: Krass, Wahnsinn.
1: Und ja, das weiß man gar nicht. Und dann passierte Folgendes. Irgendwie hat er so Probleme bekommen, so psychische Probleme. Und er ist dann an einen Halunken gekommen, an einen Scharlatan.
0: An einen Halunken?
1: Ja, ein Scharlatan, wirklich so voll der Idiot. War gar kein Psychologe, hat sich als Psychologe ausgegeben. So, und was ist passiert? Dieser Psychologe hat diesen Sänger, ne, also den Kopf dieser von The Beach Boys, auf Drogen gesetzt, hat ihn geschlagen, hat ihn misshandelt in so einem Haus, wo er nicht mehr rausgehen durfte.
0: Hör jetzt auf.
1: Doch, also ich habe gar keinen Disclaimer gemacht. Ne? Auf jeden Fall unter diesen Voraussetzungen ist dieser Song hier entstanden.
0: Okay, krass. Ich glaube, wir werden bald einen True-Crime-Podcast.
1: Den habe ich auch tatsächlich von einem True-Crime-Podcast ja, also das
0: echt?
1: Weiß ich von, ja.
0: Das ist ja krass.
1: Von Lotti, die macht ja diesen, ne?
0: Ja.
1: Ich habe den Namen vergessen, ich weiß gar nicht mehr, wie der heißt. Egal, das ist nicht so wichtig. Faktisch ist, was ich sagen wollte, was wichtig ist, ist, dass dieser Song gar nicht happy ist.
0: Ja, gut.
1: Und dass er sehr, also was auch Instrument, die ganzen Klänge tatsächlich auch sehr interessant sind.
0: Okay, also, mit dem Hintergrund, wobei man natürlich auch sagen muss, auch im Oktober darf man ein bisschen glücklich sein, ne?
1: Ja.
0: Ist jetzt nicht nur Trauer und
1: Aber der Song ist einfach unfassbar gut.
0: Das ist schon mal super.
1: Unfassbar gut, also auf einer musikalischen Ebene richtig gut. Und dann hören wir uns jetzt mal rein. So.
0: In der 4.
1: Ah ja.
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0: Und auch so dieses Ende, weißt du, dieser Spooky so, ne? Ich musste halt auch irgendwie so dieses, hast du es gehört?
1: Ja,
0: dieses,
1: ich bin dabei.
0: Und da denke ich direkt auch irgendwie an Scooby-Doo. Ah, vielleicht, ja, weil ich auch gerade so aussehe wie die Rothaie.
1: Stimmt.
2: Witzig, ja.
1: Ja. Aber ich werde jetzt auf jeden Fall nie wieder Beach Boys so unbefangen hören können.
0: Oh, es tut mir so leid.
1: Ist schon okay.
0: Für alle, die sich jetzt schlecht fühlen.
1: Hä, Quatsch, ich bin doch froh, dass ich endlich aufgeklärt wurde. Wahnsinn, ist echt krass. Also ja, danke für diese Geschichte auf jeden Fall. So, jetzt habe ich gar nicht so viel Geschichte dazu zu erzählen, außer, dass ich letztens auf dem Konzert war von einer Leipziger Band, die heißen Penwood Road. Und das ist so eine Midwest-Emo-Band aus Leipzig, die ich echt richtig cool fand. Ich war tatsächlich seit langem mal wieder in Bonn auf einem Konzert, im Kult 41. Da war ich vorher noch nie und ich habe ja auch mal in Bonn gewohnt und habe mich gefragt, warum war ich denn da nie? Das ist total cool. Sieht super, super schön gemacht aus und so. Und ja, auf jeden Fall heißt der Song Leech. Und die haben mit einer Band zusammengespielt. Das ist so witzig. Ich muss dir den Namen vorlesen. Die Band heißt I Practice Saying Sorry in Front of You, so that I can do it in front of the mirror one day. Das ist ein Bandname. Mit denen haben die zusammengespielt.
0: Was?
1: Ja, das ist so wild. So diesen, früher waren da ja öfter mal, gab es ja so super lange Bandnamen. Und ich fand das so witzig, weil ich das ist ja auch aus dieser so ein bisschen Emo-Szene auch, so dass die dann halt auch manchmal so super lange Namen haben.
0: Fand ich auch cool. Kannst du es bitte nochmal sagen?
1: Nee. Das war mir zu viel.
0: Okay. Nein. Ich lese es mir gleich nochmal durch.
1: Ja, ich sag's dir auf jeden Fall gleich nochmal. Auf jeden Fall ist es wild, weil dieses Konzert war auch von dieser Band war so krass. Die haben halt einfach nur geschrien, aber so gut. Deswegen hören wir jetzt erstmal Penwood Road mit Leech.

0: Sie ist einfach so gut. Oh mein Gott, wenn ich den Song nochmal höre, ich war wirklich richtig geflasht, muss ich wirklich sagen. Mega. Also die schafft es halt auch. Ich meine, klar, man muss natürlich auf Scream schauten, irgendwie alles stehen. Tue ich ja persönlich deswegen, aber sie macht es wirklich genauso live. Irre. Mm. Irre.
1: Ja. Ja, also wenn es einen Kurs gäbe, der...
0: Ja,
1: Screamo,
0: ich will,
1: wie heißt das, Geschrei?
0: Dieses Schauten lernen.
1: Schauten
0: ich würde
1: lernen.
0: So gerne lernen, wirklich. Das wäre mein absoluter Traum, wenn ich einfach so ein nettes Lied singen würde und ich könnte auf einmal so brüllen wie die Maus. Wirklich irre, ich finde es so gut. Also
1: geil.
0: Wenn man Tipps hat, slidet in die DMs.
1: Ja, was ist mit diesen geilen, lustigen Hobbys geworden so?
0: Weißt denn, wir machen doch hier ein geiles,
1: Shouting.
0: Lustiges...
1: Oh, boah, stell mal vor, du bist irgendwo und dann fragt dich immer so, ja, was für Hobbys hast du? Und die einen gehen zum, hier, Pilates und du sagst, nee, ich habe noch Gesangsunterricht. Und die so, okay. Weißt du, sagst, nee, Shouting.
0: Was denn? Hä? Ich verstehe, ich finde das...
1: Nee, ich find's geil. Weißt du, ich würde an dem Moment denken, boah, cool, mit der will ich abhängen.
0: Okay, ja, also wie gesagt, ich finde es halt einfach, ich möchte danach dann auch zum Pilates gehen, aber ich hätte echt gerne, wirklich, das ist ja fast Breathwork, also das ist ja schon krass. Ja, gut, egal, Carla, wie geht's weiter?
1: Das ist ja nice. Ne? Genau, also ich habe einen sehr theatralischen Song.
0: Oh, okay.
1: Ich glaube, den habe ich schon mal gespielt, aber ich hatte den gar nicht mehr in der Playlist, deswegen war ich halt verwirrt, aber ich will den auf jeden Fall nochmal spielen. Hast du die Tribute von Panem gesehen? Ich meine mich zu erinnern, dass wir schon mal drüber geredet haben.
0: Ja, habe ich, aber ich bin auch sehr vergesslich, was Filme angeht. Deswegen frag mich nicht so viele Fragen. Ich kann sie wahrscheinlich nicht beantworten.
1: Ja, also Tribute von Panem. und der Song wurde, also ist von auf Monsters and Men.
0: Mhm.
1: Ist die Band dahinter. Und die haben halt für den Film diesen Song gemacht, der heißt Silhouettes. Und der ist sehr
0: theatralisch möglich.
1: Theatralisch, so. Ja. Und für den Goldenen Oktober brauchen wir sowas. Ich habe ein paar weitere theatralische Sachen mit, aber das brauchen wir.
0: Okay,
1: so.
0: Dann hauen wir das rein.
1: Weil das am besten passt, hier Emo erstmal so richtig, ne? Und jetzt machen wir Theatralik.
0: Bühne auf, ja.
1: Bühne auf.
0: Genau.

0: Hallo, hallo, da sind wir wieder.
1: Ja, das ist auf jeden Fall ein...
0: Haben wir mal kurz abgeschaltet hier, ne?
1: Genau, außerdem wollten wir uns noch korrigieren. Wir machen natürlich nicht Bühne auf.
0: Sondern den Vorhang.
1: Den Vorhang, ja. Oh, doof. Ja,
0: doof, voll ne? Doof.
1: Voll doof von uns auch.
0: Ja.
1: Ja, so. Möchtest du noch was sagen dazu?
0: Nee.
1: Sorry.
0: Dafür habe ich keine Worte mehr.
1: Keine Worte mehr dafür. Genau, dann machen wir direkt mal weiter. Und zwar ist mir das auch irgendwie reingespielt worden. Und zwar eine Band aus Manchester, die heißen Mleko, also M-L-E-K-O. Mhm. Und ja, die sind so 7 MusikerInnen. Das ist irgendwie auch so ein bisschen so Multi-Instrumentalistinnen, die halt auch einen schwierig zu beschreibenden Stil haben zwischen Folk, Jazz, Math Rock, Post-Punk, also relativ viele Stile gemixt. Und ich fand das ganz interessant, ja, weil das halt so vielschichtig ist. Und mehr habe ich dazu eigentlich gar nicht zu sagen. Ne? Carla, du bist schon ganz gespannt, denke ich. Genau, viel Spaß.

0: Jetzt geht's los.
1: Ja, jetzt geht's los.
0: Ja.
1: Da kam eben so Schreierei.
0: Aber ich glaub, ja, aber das ist von dem Song, weil der läuft noch.
1: Ach so, der Song. Entschuldigung, wer hat mich da so angeschrien aus dem Off?
0: Ja, ich habe jetzt gerade versucht, ein bisschen so gute Stimmung jetzt so ein bisschen.
1: Hallo, jetzt bitte.
0: Nee,
1: sind das im ist traurigen Oktober. Wir weinen jetzt noch.
0: Ja, ich habe viel auch so eher traurige Songs mit. Aber jetzt komme ich mal mit was Erhellendem. Und Just Dropped In ist der Song, den ich jetzt spielen möchte. Ist ein bisschen Classic, weil ich finde, wir sollten im Herbst ein bisschen Classic, also so 50er, 60er Jahre passen, einfach super gut auch dazu. Und ja, und den spiele ich jetzt halt einfach. Sorry, ich bin gerade, mein ADHS kickt gerade total. Ich bin mit den Gedanken wirklich überall, nur nicht gerade hier. Ich versuche mich gleich mal ein bisschen zu sammeln.
1: Ja.
0: Und ja, vielleicht sammelt mich auch dieser Song wieder
1: ein. Voll, absolut. Komm, das wird jetzt super.
0: Ja, komm, ist ein geiler Song auf jeden Fall.

0: Jetzt bin ich nicht geschockt, wenn im Hintergrund noch jemand singt. Also bin auf alles vorbereitet. Das war Solange, die Schwester von Beyoncé und mit ihrem, von ihrem ersten Album von 2002, also schon eine Weile her. Ne? Genau, mehr habe ich dazu nicht zu sagen.
1: Beyoncé-Verschwörung.
0: Ja, das hast du schon erzählt. Die nächste True Crime Story. Hat sie Aaliyah umgebracht?
1: Ja, nein, vielleicht. Man munkelt.
0: Man munkelt.
1: Ja, Aluhut auf. ja, also, der nächste Song. Ich will auch nicht so viel sprechen, weil wir haben auf jeden Fall noch. Also, ich habe zwei, die ich unbedingt spielen möchte. Genau, das ist jetzt ein Song von Heidi Curtis. Keine Ahnung, geile Sängerin, super geile Stimme, super geile. So, also auch die Beats sind mega cool. Dieser Song ist einfach ein Banger. Ich finde den richtig geil.
0: Ja.
1: Underrated total. Also der ist richtig cool. Das ist, ich habe halt gemerkt, ne, du hörst so Musik und dann gehst du doch wieder auf diesen Song zurück und denkst dir, doch, der ist geil, der ist geil, der ist geil.
0: Ja, ich so. Höre ja auch immer einen Song richtig
1: und
0: durch.
1: Und der ist, der holt einen ab. Also das heißt, holt euch jetzt einen Kaffee oder gönnt euch den Song als Kaffee, weil
0: der macht wach.
1: Der ist cool. Der ist richtig geil.

0: Ja, das war Purient. Das ist das Solo-Projekt von Kate Derman, die Acopia auch macht, die ich auch sehr gerne mag und die auch immer sehr gerne so etwas düstere, elektronischere, experimentelle Musik macht. Genau, so, Punkt.
1: Ja.
0: Carla, was geht ab?
1: Also, ich habe drei Songs, wo ich gesagt habe, die will ich heute spielen. Das erste war auf jeden Fall Heidi Curtis, was wir davor gehört haben.
0: Ja, der
1: Also,
0: war auch übrigens richtig gut, fand ich
1: der war
0: mega.
1: krass, ne?
0: Ja.
1: Wirklich geil. Und dann habe ich den ich jetzt spiele, und noch einen dritten.
0: Du.
1: Der dritte ist ein bisschen poppig, deswegen habe ich den bis zum Ende noch so gelassen. Aber My Chemical Light, das ist der Song von einer Künstlerin, da wo ich nochmal nachgucken müsste. Ja, auf jeden Fall, also Chemical Light ist einfach voll der geile Song. Und da geht es halt darum, dass sie halt wächst in einem chemischen Licht. Grow in a Chemical Light. Und ich finde den Text einfach unfassbar schön, weil manchmal wachsen wir, obwohl wir in einem toxischen Umfeld sind.
0: Ja, aber nur
1: Und wenn
0: wohin
1: du
0: ist die
1: so denkst,
0: Frage?
1: ja, und wenn du so denkst, ne, so, kannst du ja diese Geschichte ja weiterspinnen. Auf jeden Fall finde ich halt den Songtext geil. Aber ich finde auch die zusammen, auch einfach die ganze, auch der Refrain ist einfach so dynamisch und nimmt einen mit und finde es cool.
0: Ja.
1: Ja, und deswegen muss der heute noch gespielt werden. Deswegen höre ich auf zu reden und hier, bitte.
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0: Wie ja, schön ist nice. Dieser Song eigentlich, oder?
1: Ja, wir haben jetzt schon ganz viele Ideen gehabt, wann wir diesen Song hören, so zum Beispiel beim Autofahren, und es passt auch voll in dieses graue Wetter, wenn es so regnet.
0: Ja, ich habe den heute auf dem Weg zur Arbeit bei WDR 4 gehört und dachte mir, boah, hör mal, das ist ein Song.
1: Ja.
0: Ja, nee, finde ich auch. Aber schön. Es macht einen aber auch irgendwie so glücklich. Also es hat mich auf jeden Fall ein bisschen glücklich gemacht.
1: Oh, das hat mich gerade auch voll happy gemacht irgendwie. So Musik hat so voll den Impact auf uns, ne?
0: Ja, und auch ich mag so auch krass. So gerne auch so alte, so Klassiker finde ich halt auch einfach echt gut, ne?
1: Ne, wenn
0: also,
1: du so,
0: ja.
1: Boah.
0: Total.
1: Okay, alles klar, Leute.
0: Gut, dann machen wir wieder was auch. Neues.
1: Nein. Also der dritte Song, den ich mitgebracht habe und den ich auf jeden Fall spielen will, und damit bin ich heute durchgekommen, ist Bloodstream. Und ich weiß nicht, ich finde die Stimme von der Sängerin unfassbar gut.
0: Mhm.
1: Also diese Stimme ist einfach irgendwie, also hat mich einfach in ihren Bann gezogen. Und es ist mehr so, ich würde halt sagen, so eher so poppig. Mhm. Aber geht halt, also ich finde es einfach sehr schön. Es ist ein trauriger, also es fängt eher so traurig an und es ist auch so traurig. Aber ja, die Stimme ist einfach geil.
0: Ja, das
1: ist... Also einfach geil, so Punkt. Traurig, geile Stimme.
0: Aber trotzdem ein schöner Popsong.
1: Ja, eher poppig, würde ich mal so sagen.
0: Okay, na dann, let's see.

0: Okay, jetzt sprechen wir noch schnell. Also wir müssen ein bisschen hier zeitlich uns beeilen.
1: Organisieren, ja.
0: Organisieren, wir haben gar keinen Plan. Deswegen sage ich einmal nur ganz kurz, ich spiele diesen Song passend zu deinem Song jetzt. Es ist auch wieder so ein Akustik-Song.
1: Ja,
0: also es ist
1: schön.
0: Eine Live-Version. Nothing Arrived. Mhm. Und den spiele ich jetzt. Und dann müssen wir uns von euch leider verabschieden. Kriegt ihr noch eine Verabschiedung. Und dann haben wir ein bisschen Zeit, um noch einen letzten Song zu spielen. Also ihr seht, hier geht's drunter und drüber.
1: Ja, wie immer.
0: Das ist unser Motto. Wie immer. Okay, Leute.

0: Ich liebe diese Stelle von dem Song, ja. Das ist so süß, ey.
1: Also ich liebe diesen Song allgemein einfach.
0: Ja, total, aber ich finde diese Stelle, das ist so
1: schön.
0: Ich habe den früher immer bei Helly gehört.
1: Also Grüße
0: an Helly. Und es war so witzig, weil ich habe mal nur dieses Busy gehört und dachte so, was ist denn das? So, ne? Und dann habe ich gemerkt, wie geil der Song eigentlich ist.
1: Ja, oh ja. Gott, danke. Ich wusste nicht, dass du den kennst und ich dachte, ich bin die Einzige. So. Aber ich liebe auch diese diese Live-Version. Ne?
0: Also richtig schön. Ich glaube, ich kenne auch diese Version tatsächlich nur. Also ja, naja, wie auch immer.
1: Wie auch immer.
0: Mit Blick auf die Uhr.
1: So, ja.
0: Genau, müssen wir
1: das.
0: Uns jetzt sowieso von euch verabschieden. Vielen herzlichen Dank fürs Zuhören.
1: Ja.
0: Es war uns wie immer ein Fest, auch wenn wir natürlich auch immer ein bisschen chaotisch sind, nicht wahr?
1: Ja,
0: aber gut,
1: so ist das.
0: Ist ja nicht so, als ob wir das einen Monat vorher wüssten, dass wir das machen, aber es ist ja, wir sind ja immer busy. So, ja, deswegen, ich weiß.
1: Man merkt, dass du gerade so schnell schön.
0: Okay. Ja, wir müssen noch den Song auf jeden Fall ja noch platzieren, gewinnbringend.
1: Ja.
0: Und wollen aber auch noch vorher natürlich mitteilen, dass wir am 16.10.
1: ja.
0: unter dem Namen Girls with Guitars in der Lotte auflegen.
1: Ja.
0: Ab 22 Uhr. Und
1: ja.
0: Wir freuen uns natürlich, wenn ihr kommt. Wir spielen auch so ein bisschen gemischte Sachen. Das ist ja nur im Barbereich. Ihr dürft trotzdem tanzen. Easy. Da sagen wir nichts.
1: Ja, also aber, ja. ab 22 Uhr.
0: Ab 22 Uhr, ja.
1: Genau, da sind wir in der Lotta. Ja, kommt vorbei, trinkt ein Bier, keine Ahnung. Mexikaner gibt's auch. Chillt
0: ja.
1: mit euren Freunden da so ein bisschen. Wir stehen da, machen einfach so random ein bisschen Musik und ja, macht euch einen schönen Abend, ne?
0: Ja.
1: Kommt gerne vorbei. That's it. Und
0: so.
1: Folgt uns bei Instagram und auch bei Mixcloud. Haben wir so ein paar Folgen. Ich habe das ein bisschen jetzt versucht, nochmal zu erneuern.
0: Mhm.
1: Wir haben, glaube ich, die letzte Folge habe ich, glaube ich, drin reingepackt. Ist ja auch egal.
0: Auf jeden Fall ist jetzt aber auch die letzte Folge war jetzt auch mal auf der Homepage wieder drauf. Ist auch gut.
1: Seht ihr, also so. Die letzte Folge, die war auch richtig, richtig gut. Also hört sie euch an, 674 FM, dann auf unsere Seite und dann Archiv oder so, ne?
0: Ja, irgendwie so. Ihr schafft das schon.
1: Ja, ihr schafft das wirklich. Einfach Mut zwingen, ne? Ihr kennt ja unseren Namen und dann
0: ja.
1: kommt das
0: den
1: schon.
0: Sagen wir ja auch alle 5 Sekunden. Nein, haben wir doch heute noch gar
1: so
0: nicht gesagt. Ne? So.
1: Ja.
0: Okay, also Carla, was spielst du uns denn jetzt zum Abschluss?
1: Zum Abschluss, weißt du, was mir gerade auffällt, dass wir noch 5 Minuten
0: haben? Hä? Ach, echt?
1: Ja, ja. Und der Song geht ja 4 Minuten. Das heißt, wir hätten dann halt einen Leerlauf.
0: Sollen wir eine Minute was singen? Nein.
1: I was busy.
0: Nein, okay, komm, jetzt hau den Song rein.
1: Ja, ist ja scheißegal. Song richtig nice und zwar Good Night Noon, ja. Und ist ein Klassiker und hat mich, also irgendwie habe ich den als Kind damals schon gehört bei MTV, da war ich noch wirklich so klein.
0: Mhm.
1: Ich weiß gar nicht, warum ich mich an den Song erinnere, aber ich finde, der ist nice und der passt auch zu Oktober, zu Spooky Season, wir feiern die Spooky Season und ja.
0: Ja, ich habe meine ganzen brutalen Songs gar nicht gespielt, weil ich immer denke, so, das kann ich nicht machen. Kann ich nicht machen.
1: Okay.
0: Ja, ist egal.
1: Also, wir wünschen euch auf jeden Fall einen schönen Oktober und ja.
0: Bis zum nächsten Mal.
1: Bis
0: jeden
1: zum
0: zweiten
1: nächsten
0: Freitag im Monat, ne? Dann
1: so sieht's
0: hauen
1: aus.
0: Sie rein, aber die 2.
1: Ah ja, okay.
0: Okay. Bye.
1: Ciao. Macht's gut. Tschüss. Schönes Wochenende. Tschüss.

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Wer Late to the Party ist und das neue Album von Mike D noch nicht gehört hat, wir hören heute rein. Und ich würde auch sehr gerne über das Artwork sprechen. Es ist super schön und sehr cool gemacht. Ich habe noch nicht herausgefunden, von wem es ist. Basti 5000, meine bessere Hälfte, er hat gesagt, dass es auf jeden Fall von einem Künstlerteam ist. Und da werde ich auf jeden Fall nochmal in die Recherche gehen. Wir werden auf jeden Fall nochmal drüber sprechen. Ich werde aber heute wahrscheinlich nicht genug Stimmenkapazität dafür haben, weil man hört es vielleicht nicht, weil ich jetzt gerade wirklich 3 Tassen Tee drin habe. Allerdings fühlt sich meine Kehle an, als würde ich gerade irgendwie Klingen schlucken. Die Herbstzeit ist nun mal da. Deswegen machen wir heute einfach ein wunderschönes Pre-Listening und ich werde in meiner Postbearbeitung dann mal schauen, dass ich da vielleicht das ein oder andere Zwischenwort noch einfüge. Wer es aber noch nicht gesehen hat, auch vom Cover her nicht, es sieht halt aus wie ein Emaille-Pin in sehr groß. Und es ist auf jeden Fall aus grafischen Formen, die emailliert sind. Und wenn ihr es noch nicht gesehen habt, dann schaut euch das online auf jeden Fall mal an. Wir werden dann, sobald meine Stimme wieder mitmacht, wieder in die Details gehen. Wenn du übrigens schon weißt, dass das Album nichts für dich ist, dann kannst du in ca. 45 Minuten nochmal einschalten.

Das ist

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0: herzlich willkommen zur Oktoberausgabe von The Weekender hier live auf 674. Wie beim letzten Mal. Weißt du noch?
1: Das war lustig.
0: Muppet Show habe ich mir das abgeguckt von Kermit. Applaus, Applaus, Applaus.
1: Welcome, Richard.
0: So heiße ich. Wer nicke? Rechts von mir Christoph Inkelhage.
1: Hallo, hallo.
0: An der Schießbude. Und wir sind mit einer Veröffentlichung des heutigen Tages gestartet. Nämlich mit Fontaine's DC und dem Titel Tang. Album heißt Dopamine Chamber. Wir haben noch nicht weiter reingehört, also holt das für uns bitte nach und lasst uns wissen, wie ihr es findet. Dann schon krachig bisher, was wir bisher
1: dieses
0: von ihm gehört haben.
1: Wir hatten in der letzten Sendung die erste Auskopplung.
0: Ja.
1: Die fanden wir so mittelgut.
0: Ja, okay, genau.
1: Die finde ich jetzt was besser. Tong heißt das Stück. Die Zunge. Und ich bin mal gespannt aufs Album. Also vom nicht vergleichbar, vom ersten Reinhören der beiden Stücke ist es schon was anders als das letzte Album. Und kommt jetzt noch nicht so bei mir an, aber ich bin gespannt. Irgendwie war beim letzten Album, also dieses Romance, war auch nicht direkt so. Die ersten Auskopplungen fand ich auch nicht gut irgendwie. Und dann jetzt hier. Ich bin gespannt.
0: Was haben wir heute noch im Programm? Wir wollten uns nochmal mit dem Weekendfest Anfang November auseinandersetzen und haben da ein paar Sachen dabei. Mhm. Und ich würde sagen, wir steigen auch sofort gleich ein. Christoph, wir beide haben die gleiche Nummer identifiziert von einer britischen Kapelle, einem britischen Trio namens Moin, wie das nordische Moin, M-O-I-N, wo auch unter anderem Valentina Magaletti mitspielt. Und dann würde ich direkt nämlich mit einem weiteren Titel, also die ist da Schlagzeugerin bei Moin, würde ich nämlich nach dem Moin-Stück direkt mit einem weiteren Titel weitermachen wollen, nämlich Vanishing Twin heißt das, ist so eine Art Stereolab-Wiedergänger, da spielt sie auch. Auch ein Trio, auch Kombination Frankreich, da wohnt jemand in Frankreich und zwei wohnen in London, egal. Aber jetzt hören wir erstmal rein in den Titel. Wie heißt er?
1: Lift You. Moin mit Sophia Almaria.
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0: Ich habe überhaupt keine Ahnung, woher das kommt und von welchem Kontinent und aus welchem Land.
1: Türkische Wurzeln.
0: Okay.
1: Peki Momes. Also so würde ich das jetzt aussprechen, wie ich es lese. Dritter Tag, Weekend Festival, Stadtgarten, Köln.
0: Ach.
1: Und so bin ich da drauf gekommen, weil ich habe mal durchgehört, Line-up, wer spielt so alles? Und da ist sie dabei. Lebt in Deutschland. Und sag mal, das Internet sagt anatolische Disco.
0: Okay, es war
1: sowas.
0: Es war
1: ist noch nicht so lange dabei, irgendwie Musik zu machen. Steht hier 2023.
0: Ach, warte.
1: Und fand ich irgendwie lohnenswert, das mal hier vorzustellen irgendwie. Und lohnt sich auf jeden Fall, dahin zu gehen. Wie das gesamte Festival ist super. Super besetzt.
0: Ja, ja. Das finde ich auch.
1: Haben wir ja letztes Mal schon gesagt. So, weiter geht's mit auch etwas, was wir hier schon öfters gespielt haben. Neue EP von PVA. Und das ganze Ding heißt Boyface.

0: Überraschung.
1: Juhu. Mary in the Junkyard aus UK waren das mit dem Titel Blood vom Album, Debütalbum Role Model Hermit. Wir haben beide gesagt, Hermit. Jo, hatten wir auf dem Radar, dass die eine gut besprochene Veröffentlichung hatten, aber jetzt komme ich gerade erst dazu, da reinzuhören. Hat mich ein bisschen auch von der Stimme an einen English Teacher erinnert.
0: Echt?
1: Ja.
0: Aber der Rest nicht.
1: Das kann wohl sein. Deswegen, da muss ich nochmal reingehen. Also wenn ich wieder mehr Lust auf Gitarre in der eher traditionellen Art und Weise habe, dann gehe ich mal zu Mary in the Junkyard. Mhm. Gitarren in der ganz anderen Art machen
0: die Giller Band.
1: Giller Band aus Dublin.
0: Auch aktuell neues Album. Top besprochen.
1: Wahnsinn.
0: Ich reingehört. Ui, ui, ui, ui, ui. Das ist richtig auf die Ohren. Also, das ist sperrig. Und also ich habe jetzt ein Stück ausgesucht. Das ist so das Einzige, was ich so gut hören kann. Der Rest ist echt, boah, da muss ich mich mal ein bisschen mehr mit befassen, aber das ist irgendwie echt volle Breitseite.
1: Das muss Album, man einfach sagen. Das Album heißt Pugnello. Ich habe mal nachgeschaut. Heißt Faust. Also
0: okay.
1: Aufs Maul.
0: Also hört sich eher an wie ein Fahrrad.
1: Pugnello. Ja. Ja, hast du immer ein neues Carbon Pugnello. Nee, ja. Mhm. Mir ging es ähnlich. Ich habe mich auch gefragt, was steckt hinter dem Hype, und habe mich auch wirklich schwer getan.
0: Ja.
1: Also das ist, ich habe jetzt mal gerade ein bisschen quer gelesen, so die Leute drehen so ein bisschen durch und sagen, das wäre die wichtigste Band aus Irland seit My Bloody Valentine vor 35 Jahren. Und die würden irgendwie eben die Gitarre neu erfinden. Das geht aus diesem Stück vielleicht nicht ganz hervor, aber deswegen trotzdem, hört mal rein, betrachtet es wie Kunst. Geht da mal unvoreingenommen ran und hört euch die Giller Band und Pugnello an. Und wir hören jetzt den Titel.
0: Allogia.

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0: Kopfhörer auf. Das war Actress.
1: Also das war Actress.
0: Genau. Vorher hatten wir Upstammy.
1: Actress mit With Ending. Radical Frame heißt das Album meines Wissens. Sehr schick, sehr, wie er es selber nennt, Avantgarde.
0: Well.
1: Ja, ich finde den, ich mag das sehr. Also wenn er alleine spielt, finde ich den super. Im Duo finde ich ihn gut. Und du hattest davor Upstammy, genau.
0: Upstammy. Das waren diese elektronischen Klänge. Das DJ aus Holland, Tessa Torzik. Also, sehr holländischer Name, egal. Also, das ist wieder Weekendfest.
1: Die spielt da.
0: Und die spielt da irgendwie. Und ich glaube, das ist so nice, dahin zu gehen.
1: Wieder mit der Magaletti, von der wir eben schon eingangs sprachen und schon jetzt das dritte Stück eigentlich. Naja, Upstammy, das war jetzt nicht mit Magaletti, aber das tun sie dann beim Weekendfest. Aber wir hatten eingangs ja schon Moin und Vanishing Twins mit ihr. Also die sind alle vernetzt untereinander und featuren sich gegenseitig.
0: So, und jetzt wird's lokal. Jetzt kommt OPEC auch. Weekendfest. Kommt aus Köln. Und macht so jazzige, wie auch immer, Klänge, etwas Retro. Mal reinhören. YOY heißt das Stück.

0: Da muss der Regler hochgefahren werden.
1: Ich habe keine Ahnung, wie schnell dieses Stück vorbei ist, ey.
0: Zack.
1: Der spinnt ja wohl.
0: Jump Up One Year war das.
1: Ja, okay.
0: Ein bisschen oldschool. So, fand ich gut irgendwie. Das ist so eine Co-Produktion, wo, also aufmerksam geworden bin ich über Tierra Wack. Haben wir hier schon gespielt. Mag ich ganz gerne, was sie macht. Und das war jetzt mit Lucky D 47 und Check Hugo.
1: Und das ist neu?
0: Jump Up One, ja. Ganz neu, ja. Hört sich nicht so an, fand ich gut.
1: Hätte auch.
0: Ja, damals.
1: 98 rauskommen können.
0: So ist es.
1: So ein bisschen breakbeatig und
0: ja.
1: Okay.
0: Uplifting.
1: Davor hatten wir dieses Jazzstück mit hoher Stimme. Corto Alto. Aus, typische Musik für diesen Landstrich aus Schottland.
0: Bin ich auch direkt drauf gekommen.
1: Mit Jacob Allen an den sehr hohen, wie du bemerkt hast, Vocals. Noble Hill hieß die Nummer. Some Small Fortune heißt das Album. Da habe ich noch nicht reingehört, aber die Nummer fand ich super. Gestern Abend überkam es mich und ich habe ein Album entdeckt von einem Artist, den ich überhaupt noch nie vorher gehört hatte, nämlich Bullion heißt er, also nicht wie Bouillon, nicht wie die Suppe, sondern
0: doch Suppe.
1: Bullion mit BU geschrieben. Nathan Jenkins aus UK, der ist eigentlich Produzent unter anderem von Carly Rae Jepsen. Hey, I just met you, ne, der Typ. And this is crazy.
0: Auch gerade ein Album gemacht.
1: Davon reden also, wir. Von, genau. Von dem Album rede ich gerade. Mhm. Und von Nilüfer Yanya zum Beispiel. Ich habe mich überhaupt nicht mehr eingekriegt. Es gab so viele Stücke, die ich auf dem Album Nearly so gut fand. Mich hat es mitunter ein bisschen an Prefab Sprout erinnert, was eine echt hohe Messlatte ist. Ich hoffe, ihr könnt meine Begeisterung etwas nachvollziehen. Hier kommt Bullion mit dem Titel Francis Ford.

0: Drum Machine. Das war ein Zehner aus London. Läuft unter Ethio Jazz. Äthiopisch.
1: Okay.
0: Und das war auch jetzt eine Entdeckung. Weekendfest spielen die. Haben eine EP draußen. Temesgen heißt die und die erscheint auf Brownswood. Dem Label von Giles Peterson. Und irgendwie passt das so zusammen. Und ich glaube, das ist ganz schön, sich das anzuhören auf dem Festival.
1: Das ist eine Band. Ich dachte, das ist eine Sängerin.
0: Nee.
1: Okay. Weil er spielt ja auch noch mit denen zusammen Kareem Riggins, von dem wir ja auch schon mal erzählt haben, als Wiedergänger von Madlib und Jay Dilla als Beat-Produzent. Weil also, die stehen, sie sind zusammen angekündigt, deswegen frage ich.
0: So, nee. Also die Sängerin heißt Antenne.
1: Antenne.
0: Entschuldigung. Leicht, füßig, leichtgewichtig ein wenig. Und ist so fluffig.
1: Fluffig.
0: Genau. Das Stück, meine ich.
1: Ja.
0: So. Und hört es euch an.
1: Ich habe
0: kein Festival.
1: Ich habe kürzlich was entdeckt und da ging eine völlig neue Tür auf. Und zwar ein Produzentenduo, eine Lady aus Frankreich, Domi Luna, und ein amerikanischer Drummer, JD Beck. Und die galten wohl als Kind, also die galten wohl mal jeweils separat als musikalische Wunderkinder. Sind beide Anfang 20.
0: Sind dem Drogenkonsum verfallen.
1: Und haben mit Anfang 20, ja. Haben mit Thundercat, Anderson .Paak, Herbie Hancock, Ariana Grande, Earl Sweatshirt, Bruno Mars gearbeitet.
0: Krass.
1: Und das ist so, ich kam mir vor wie Alice im Wunderland, ich geschrumpft durchs Schlüsselloch und dann ging da plötzlich eine Tür, also eine musikalische Tür auf, habe ich lange nicht mehr erlebt. Deswegen hören wir jetzt hier mal rein in den Titel Epiphany. Epiphany, ein bisschen anders geschrieben, als es normalerweise der Fall wäre. Hier kommen Domi und JD Beck.

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0: Mein kleiner Farewell-Song zum Ausklang der Festivalsaison. Robin im Jamie XX Remix. Dopamin. Grüße gehen raus an alle Raver-Freunde. Davor hatten wir Gyrofield.
1: Gyrofield. Great Jobs. Don't wanna.
0: Great Jobs. Don't wanna. Geht mir genauso. Great Jobs. Where are they?
1: Ja, also ein bisschen crazy das Stück. Ne? Irgendwie, vielleicht auch ein bisschen lang. Aber gut, im Club kommt das wahrscheinlich gut. Da haben wir gesagt, wie mit den fetten Bässen und boah. Aber gut.
0: Ich kenne Gyrofield auch in erster Linie als DJ-Frau.
1: Ja.
0: Und da kann ich mir das mit dem entsprechenden Druck und auf einer guten Anlage, kann ich mir das sehr gut vorstellen. Ist auch beim Weekendfest. Und
1: dann kann da besichtigt werden, genau.
0: Genau, und dann werden wir sehen, ob sie ihre eigenen Sachen spielt oder dann eben Fremdrepertoire. Themenwechsel, wir hatten gerade, ein kleiner Themenwechsel eigentlich nur, ich finde den Sprung gar nicht so groß, von Robin und Dopamin hin zu Maxime Denuc aus wohnhaft in Brüssel, kommt aus Frankreich. Den habe ich Anfang des Jahres mal bei einem Festival durch Zufall erlebt. Ich bin an einer Kirche vorbeigelaufen in Graz und hörte da Sounds und dachte, oh, da gehst du mal rein. Ich gucke mir, wenn ich unterwegs bin, ja auch immer ganz gerne in der Kirche an. Und dann habe ich da Sounds gehört, das habe ich so von der Kirchenorgel noch nie gehört. Und dann bin ich eingestiegen und das ganze Thema nennt sich Midifizierung. Also sprich, der Computer wird mit der Kirchenorgel gekoppelt und dann hat er sich so eine mechanische Apparatur gebastelt, die diese Tasten so schnell bewegt, wie das Menschen möglich gar nicht möglich wäre. Mhm. Ja, und auch auf den verschiedenen Registern. Was der dann selber macht, macht er nur noch mit dem Fuß, die Bässe. Aber alles andere auf der Klaviatur oben läuft über einen Computer. Und genau, das hat so ein bisschen so eine Orgelwoche bei mir eingeläutet. Der hat nämlich vor kurzer Zeit in der Philharmonie gespielt im Rahmen des Round Festivals. Da hängt Tobias Thomas übrigens mit drin.
1: Ah, interessant.
0: Kölner Philharmonie, da wird nur die Rückseite quasi für den Zuschauerraum freigegeben. Und der große Zuschauerraum ist geblockt. Und da spielte Maxime Denuc an der Philharmonie-Orgel, an der großen Orgel. Ja. Dann kam noch Ende der Woche oder ein paar Tage später Carly Malone, Schwedin, die in der St. Gertrud-Kirche spielte. Aber das war dann so ein, ich war leider krank, das war so ein Drone-Konzert, also richtig Wall of Sound und sehr, also auch fast schon wieder, wir haben ja eben schon mal darüber gesprochen, eine physische Erfahrung. Also Orgel und Kirchenorgel, vor allem, sprich große Pfeifen, ist irgendwie, scheint das neue Ding zu sein. Aber eben die Inhalte haben sich geändert und so hören wir jetzt von Maxime Denuc das Stück La Paloma.

0: Hallihallo.
1: Hallo, hallo.
0: Ihr seid immer noch richtig beim Weekender auf 674 FM, der Oktoberausgabe. 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
0: 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Also der Name ist geblieben, es gab jetzt keinen neuen Namen.
1: Gut so.
0: Was haben wir gerade gehört? Uche Yara, du hast dich gefragt, woher die kommt.
1: Yes.
0: Hast du noch einen Tipp? Schottland hat sie schon gefragt.
1: Und Anatolien. Weil wir so typisch schottische Klänge hatten, habe ich das gedacht, das kommt bestimmt auch daher.
0: Also ich finde, man konnte es total hören, dass das doch typisch österreichische Klänge waren.
1: Absolut, jetzt wurde es das.
0: Uche Yara ist die Gitarristin von Bilderbuch.
1: Ah, cool.
0: Mhm. Das habe ich aber auch erst gerade erfahren, also gerade erst gelesen. Ich wusste es nicht vorher, wegen meines Bilderbuch-Fantums.
1: Gitarrensound von Bilderbuch auch anders.
0: Anders als das, ja, natürlich. Nicht so ein Reggaeton-Beat. Ich fand's super. Ich mag die Nummer Hello vom gleichnamigen Album, Debütalbum, sehr, sehr gerne. Und wem das auch so geht, am 27. steht, nochmal, am 27.10. spielt die Dame im Yucky. Davor hattest du.
1: Japanische Klänge.
0: Ach, das war japanisch. Okay.
1: Harumo Hosono. Hatten wir hier auch schon öfters.
0: Du bereitest dich also vor.
1: Auf die Japanreise, genau.
0: Sehr gut.
1: Also Hosono, seine zigste Platte, irgendwie paar 20. Album veröffentlicht gerade.
0: Ich habe keins gehört.
1: Und erste Sachen von ihm habe ich irgendwie so aus der Zeit Happy End. Das ist so Ende 60er, Anfang 70er. Dann Yellow Magic Orchestra. Und so weiter. Ne? Irgendwie, und das war jetzt von der aktuellen Platte. Yours Sincerely heißt die. Und das Stück heißt Yojura.
0: Mhm. Jetzt komme ich.
1: Und sagen wir, das Album ist so in dem Style. Also sehr ruhig und dem Alter entsprechend.
0: Seinem Alter entsprechend.
1: Finde ich.
0: Weitere Entdeckung. Ein Duo aus den Catskills. New York. Upstate. Mayax heißt die Band, M-I-Y-A-X.
1: Nie gehört.
0: Nee, die sind auch auf einem, also so klein, also wären die nicht auf einem so kleinen Label, so selbst quasi Selbstvertrieb. Das ist ein Paar, so sie singt, er macht die Musik oder beide machen die Musik, die sie selber Nighttime Folk Fuzz betiteln. Aber ich bleibe dabei, wären sie nicht auf diesem kleinen Selbstvertrieb-Label, dann würden die ganz groß rauskommen. Hier sind Mayax mit dem Titel Go Easy.

0: Schöne Grüße aus Brüssel von Charlotte Adigeri und Bullis Pupul. Die hatten wir hier sogar auch mal in der Sendung vor 3 Jahren. Topical Dancer hieß damals das Album. Waren auch damals ein paar gute Nummern drauf und die neue heißt Gugu Gaga. Gehen wir mal davon aus, dass da demnächst mal mehr kommt. Davor hattest du Gitarren einer jungen Dame.
1: Julia Jacqueline war das. Hatten wir ja auch schon. Habe ich immer so verfolgt. Wenn da was Neues kam, fand ich immer ganz gut. Und das war ein schönes, ja, so ein bisschen folkig. Country. Na, Country ist es nicht irgendwie, aber schönes Stück. Genau. Mit The Maze. I Wish heißt das. Genau. Und jetzt noch ein paar jazzige Töne nach den vielen orchestralen und elektronischen Klängen. Und jetzt hier Gugu Gaga, Anna Butters. Die kommt hier auch öfters vor. Irgendwie, oder die kommt einem öfters vor irgendwie in ganz vielen Jazz-Veröffentlichungen. Hier zuletzt war Jeff Parker, hat sie mitgespielt. Und jetzt gibt es dieses Stück. Beginningless heißt das. Also als wenn es schon laufen würde. Irgendwie starte mal rein.

Rüde Unterbrechung für den Verkehrshinweis auf der A3 kommt Ihnen ein, naja, vergiss es. Das war es mit dem Weekender der Oktoberausgabe live auf 674 FM. Bleibt uns gewogen, hört wieder auf Mixcloud rein, stellt Fragen, übt Kritik, wie kürzlich ja geschehen. Ich erzählte davon, also dir. Genau. Wir haben es beherzigt, genau. Wir haben uns Mühe gegeben, uns nicht gegenseitig immer ins Wort zu fallen. Lass mich mal ausreden. Nächste Folge gibt's am 13. November auf 674 FM. Hört live gerne rein. Gerne auch über die App. Nochmal euch ans Herz gelegt. Das da vorgehörte Stück. We left that for dead.

Vielen Dank für das Einschalten. Ihr hört Renegade Snares Drum & Bass Radio mit Tesch auf 674 FM hier aus Köln mit einem weiten Spektrum aus Drum & Bass und Jungle in the Mix. Mit dabei gerade ein Doublet von Mart FX aus Herne. Shoutout nach Herne. Von JT's Tune Dancehall Cassette. Großartige Lyrics, großartiger Remix. Speaking of Dubplates, da haben wir noch eins von Brian Brainstorm hier aus Köln. Ein neues Black Tarantula Dubplate. Weiteres Dubplate von Mart FX. Von einem Stück von Capleton. Weitere Reggae Drum & Bass Tunes von Turno mit Beanie Man und Idris Elba. Kein Witz. Dann ein Remix von Jumping Jake Frost. Neben Brian G., einer der wichtigsten Menschen beim V-Recordings-Label und Umfeld, der remixt Massica Whites. Außerdem haben wir Labels dabei wie Wobbles & Raffles, Shogun Audio, X01, Influence, Mathematica Hospital Liquid Brilliance, Celsius, Hospital Boom & Records. So, enjoy!

Ihr hört Renegades Nails Drum and Bass Radio auf 674 FM mit Dash. Wir sind schon fast am Ende der Sendung angekommen. Ein paar Namen will ich noch droppen, wenn ihr euch fragt, von wem waren Stücke, unter anderem von Hugh Hardy, MC Fats mit Inja Sugar Sweet, vielleicht das Stück, was ich den Sommer über am meisten gespielt habe, die Sun and Bass Hymne. Sun and Bass, das berühmte, unbeliebte und einzigartige Festival auf Sardinien für Drum and Bass. Ein Stück von The Acquisition, das sind Mercadina und Jürgen Buhmann aus Rotterdam, die auch zu Gast waren bei meiner Reihe Support. Dann ein Classic von Hugh Hardy, Zero T haben wir gehört, Tilal aus Brasilien, Loxi und Inc., Surreal, Shoutout auch an ihn nach Frankfurt, Marvel Cinema und Luke Trues, auch ein deutscher Producer, hervorragend. Dann haben wir einen Tetris Remix gehört, Gardner und Shapes auf Shogun Audio. Und hinten raus gibt es noch ein bisschen im, ich würde sagen, Mixtape-Style, ein paar Stücke, die es wert sind, laufen zu lassen, einfach mal atmen zu lassen, von Pete auf dem Label XO1, sowie ein Stück von Dunk auf dem Label Influence, and Carmago, auch ein komplett übersehener, aber seit, boah, weiß nicht, 10, 15 Jahren sehr, sehr guter Producer, sowie zwei Stücke von deutschen Producern, einmal von Viper aus Süddeutschland mit dem Stück Müde. Er ist sonntags immer müde, weil er so viel zu Drum & Bass feiert. Charmantes Stück. Und vielleicht noch ein paar Takte, wenn wir es zeitlich noch schaffen, von Schwarz Paul, einer Reggae-Kombo aus Dortmund im Umfeld, featuring Peter Schlags, Paul Lupa und Double Tracks. Vielen Dank fürs Zuhören und bis demnächst.

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Der Computer, wer gerne ein anderes Leben möchte, als nur dafür programmiert zu sein, zu arbeiten und keine Liebe machen zu können. Diggi, mit Mogwai zusammen. Das Ding ist schon jetzt ganz warm erschienen und dann wird es auf dieser neuen Compilation drauf sein, die Mogwai machen werden oder die schon fertig ist, die auch in ein paar Tagen rauskommt. 30 Jahre Mogwai, Happy Tears.

Investment heißt die Band um die drei Jungs aus Berlin, die ganz stark mit dem Staatsakt-Label und den Bands die Türen und der Mann und verbunden sind und zusammen gespielt haben. Und die haben so viel Zeit und haben dann jetzt Investment gegründet. Was für eine tolle Platte. Wie das klingt. Das klingt so dermaßen gut. Und die, ach, und so schön geistige Texte, wie bei eben dem Stück Utopie, gibt es nicht nur. Es gibt auch Texte, wie sagt man, die haben Witz. Und das im positivsten Sinne. Zum Beispiel Tempelhofer Feld.

Rosa Mask oder Nastia Reigel, die treibt sich schon seit zig Jahren im Berlin im Berghain Umfeld rum, hat auch letztes Jahr eine Platte gemacht, elektrisch. Die wollte ich irgendwie auch spielen, aber das hat sich ja wieder mal in der Woche bis zu gestern Abend dann so ganz anders irgendwie gedreht, weil ja immer wieder was dazukommt und schon schmeiße ich alles um und schon sieht es also am Mittwoch sah die Sendung vollkommen anders aus, als dass sie heute gleich sein wird. Die Rosa Damask hatten nämlich, also die Nastia, die Reigel, die hatte nämlich vorher schon eine Platte gemacht, mal so eben zwischendurch, so ein bisschen Grufti, New Wave mäßig. Die hieß oder heißt immer noch Adore You und wir hörten daraus Bored. So, nun Dive.

kräftige Portion Doom, Sludge, Metal. Da habe ich ja schwer auch was für übrig, wenn das so richtig portioniert wird. Und das war Amenra. Die sind aus Belgien und die haben, das war noch letztes Jahr, zwei Singles, die sie gemacht haben, zusammen rausgebracht. Zusätzlich mit einer Flexi. Da gibt es also jede Menge Sachen von wegen Auflage so und so viel, Auflage die Single, Auflage das und so. Und die sind auch dementsprechend gestaltet. Also da gibt es einen großen Kult. Ne? Self-Matter hörten wir aus der Detorn with a Fang and Claw 12-Inch plus Flexi. Drauf gekommen bin ich durch meinen alten Busenfreund Erik. Das ist nämlich der Erik. Und es gibt hier bei uns im Umfeld nur einen Erik. Genauso wie es nur einen Lehmann gibt, gibt es auch nur einen Erik. Und wir haben letztens ein bisschen korrespondiert, ne, so mit E-Mail und so, bla bla. Er ist ein treuer Muschelradio-Hörer seit dem ersten Tag, weil er nämlich ein Holländer ist und auch in Holland seinen Job auch macht, wo er hier in Köln seit 400 Jahren ist, FC Köln-Fan wie blöd und auch Deutschland-Fan, aber wenn Niederlande spielt, dann hat er Spaß auf. Da ist er natürlich für die Holländer. Kann man ja verstehen. Ich wäre, wenn in seinem Alter ungefähr auch, wie wir damals Deutsch, Beckenbauer und so, so ist er natürlich Johann Cruyff-Fan, klarer Fall. Johann Cruyff war auch wesentlich sexiger, ich sag's immer wieder. So, und der fährt nämlich morgens mal fast 3 Stunden zu einem Job montags nach Holland und naja, und deswegen hört er halt, wenn es geht, wenn da keine Störungen drin sind, immer schön Muschelradio und wir sind immer seit 100 Jahren in Kontakt und er gehört noch zu dieser ersten DJ-Riege im Blue Shell, die dem Laden mitgeprägt haben. Der erste war ja der Lasto, der zweite war der Kai, der dritte war meine Wenigkeit und der vierte war der Georg, der heute die Live Music Hall hat und dann kommt der Herb und der Erik, die haben zusammen gewohnt, eigentlich über dem, wie hieß der Laden nochmal, das Ding, Hohenzollern Ring und da war es natürlich nicht weit zum Luschel und die haben dann genauso da gewohnt wie halt der Robert, den habe ich ja auch letztens erwähnt, der steht ja da über allem, würde ich mal sagen, weil der hat ja schon immer da gewohnt. Der war auch schon da, bevor ich da Platten aufgelegt habe. Und der Robert, der war der gute Geist. Der war auch so eine Art Orakel. Den konnte man immer fragen, wenn es dann irgendwie irgendwelche Leute irgendwas nicht wussten. Der war da immer so ein bisschen genauer bei der ganzen Sache. Der hat ja auch für Fanzines und so geschrieben. Und der Robert Grill, und der hat ja auch den Satz kreiert, ich wohne hier, weil wir haben alle da gewohnt. Weil es gab ja auch sonst nichts anderes. Ne? Man stand schon vor der Tür, bevor man da mal reinkam. Und das war ja immer besonders toll, weil die DJs auch als Gäste da waren. Das heißt, immer dann, wenn man als Gast da war, da war ja auch ein anderer DJ da, der halt aufgelegt hat. Und der musste sich natürlich Mühe geben. Ja, und dann konnte man auch sehr viel lernen oder Erfahrung machen von irgendwelcher Musik, wo man dachte, ach nee, die ist irgendwie nichts. Ich habe dann schon geguckt und dachte, hey, guck mal, wie dieses oder jenes Stück doch hier super ankommt. Und dann hat man es drin und dann benutzt man es dann im richtigen Moment auch selber. Das war schon eine schöne DJ-Brut. Da im Blue Shell früher. So, jetzt bin ich natürlich in den alten Zeiten. So, das war so diese Doom-Suppe, genau. Rumgesult haben wir uns da gerade in dem Stück von Amenra. Genau, habe ich schon gesagt, genau, mit der Flexi, bla bla bla. Davor Exasens aus Barcelona, hat mich auch der Erik drauf gebracht. Space Collapse aus dem Infinitum-Album. Und davor Dive, da kam auch der Erik nochmal mit. Das sind alles Bands, die ich auch irgendwie kenne, aber der hat mir das nochmal so serviert auf einem silbernen Tablett, wo man drauf achten muss und warum das jetzt genau das ist. Dive aus der Platte Frog in Boiling Water von 2024. Da gab es 2025 dann eine Remix-EP und daraus hörten wir Raining on Your Pillow im Daniel Avery Remix. Ja, und davor die Rosa. Nach dem ganzen Gedume, diese ganze Doom-Suppe genau, bin ich jetzt im Moment total vollgedoomt. Deswegen gibt es wie immer Entspannung in dem Moment. Wie man so schön sagt, und Reibsmusik.
von dem Münchner Drummer und Produzenten Captain Josserain. Der ehrt nämlich den Erfinder des Afrobeats Fela Kuti. Und zwar haben sie da alles so gemacht, wie es man überhaupt nur gut machen kann. Das heißt vollkommen analog. Es wird so aufgenommen, wie man es immer getan hat. Und das ganz Besondere dazu ist, die haben

Sie ehren Fela Kuti hier. Die Platte heißt Fela Kuti in Dub. Und das ist eine EP mit 4 Stücken. Und es gibt jeweils immer ein Fela Kuti-Stück, was sie da selbst spielen. Also super Leute, die das hier machen. Und wir hören Zombie, natürlich. Zombie in Dub. Und spezieller Gast ist Prinz Tempo Police.

Ja, das ist ja ganz klar Gypsy Sound von früher. Herr Jürgen Röder hätte das bestimmt rauf und runter gedudelt. Sowas gibt's immer noch. Ja, so einen tollen klassischen Funk Fusion Sound. Das war die letzte Club des Balugas Maxi Disco Dogs. Und davor hörten wir Elton Miller. Auch was Neues hat er getan, gemacht. Der Herr aus Detroit, auf welchem Label war der nochmal? Komme ich jetzt nicht drauf. Don't Go Lose It, Baby, im Kuflo-Mix. Und davor der Captain Josserain. Wir waren gerade beim Funk Fusion Disco Sound. Ne? Genau, Jürgen Röder, komm, wir machen noch eins. Gestern schwirrte das so in meinem Hirn rum, eine alte Maxi von Hanne und Lore. Die kommen hier aus Ostwestfalen, haben DJ-mäßig ein paar tolle Sachen gemacht. Wann war das nochmal? Ja, 2013, aber ist ja auch schon wieder 13 Jahre her, ne? Unfassbar. Mein Gott. Das Leben ist kurz. Das war die Botschaft. Wie heißt es denn? Ja, Supergirl. Klassiker.

0: Wir hörten, was war das denn? Ach, Hanna und Lore. Supergirl, Supergirl, 12 Inch. Oh, mein Bauch. Ich freue mich schon aufs Brötchen holen gleich. So, dann haben wir hier so ein schönes Jingle. Was hören wir denn? Was hören wir denn?
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0: Richtig.

0: Placebo.
1: Die feiern auch ihr 30-jähriges Bestehen. Was für ein Wahnsinn. Und das tun sie mit einem neuen Stück. Das heißt Helen Keller. Und das ist das Thema von einer alten Platte aus ihrem Gründungsjahr 1996. Da war nämlich ein Hidden-Track drauf auf dieser Platte. Swallow oder sowas. Und das haben sie jetzt nochmal neu verbraten. Das war nämlich eigentlich nur ein Klavierstück. Und die Helen Keller, ne, das ist eine amerikanische Schriftstellerin und Aktivistin. Die war taub und blind und hat tolle Sachen geschrieben. Interessante Dame, da würde ich doch auch mal nachgucken, wer denn Helen Keller war und wie dann hier der Text und so. Also weiß ich mal, da gibt es noch was zu forschen. Placebo, 30 Jahre, mein Gott. Davor hatten wir die neue, auch genauso neu, die zweite Vorab-Single von Fontaines D.C. Tongue heißt die und die neue Platte, die heißt Dopamine Chamber, die kommt nächste Woche oder sowas raus. So, apropos Placebo, das ist ein guter Grund, jetzt eine neue Rubrik einzuführen, eine neue Ecke, die ich hier jetzt mal neu anfange. Die Rubrik heißt Tütensuppe. Ja, warum Tütensuppe? Weil mal irgendjemand gesagt hat, manche Coverversionen klingen wie der Versuch, ein Vier-Gänge-Menü in eine Tütensuppe zu verwandeln. Ja, und das ist der Grund des Ganzen. Ich werde immer mal so zwei Coverversionen spielen. Wir fangen an, mit Placebo.

Ja, das war doch toll hier. Unter der Rubrik Tütensuppe hätten wir zwei Cover. Einmal Placebo mit Daddy Cool und dann eben Ty Siegel mit seiner Freedom Band von 2018 auf der Platte Freedom's Goblin Every von den Hot Chocolate. Und das Placebo-Stück, das kam von der Platte Covers und das gibt's auch auf einigen B-Seiten, bevor diese Covers-Platte erschienen ist von 2003. Der Grund für die Tütensuppe ist, dass auch hier mein Busenfreund Lehmann, der hat auch mal den Blue Shell aufgelegt, ja, und das hat er auch sehr gut, aber er konnte nicht immer, da, weil er nämlich auch wie ein normaler Mensch arbeiten musste, dann ging das nicht mehr alles so zusammen. Und der hört auch immer Muschelradio morgens beim Kaffee vor der Arbeit oder mit seiner neuen Freundin in der Badewanne. Oh, wie dekadent. Ty Siegel, die Galionsfigur des neuen Garage Rock, ja. Der hat auch eine neue Platte gemacht und die heißt Chrome. Die ist auch ganz frisch, ganz neu und daraus hören wir das Titelstück Chrome.

Ja, die neue Ty Segall Chrome aus der Platte Chrome. Ganz frisch, ganz neu. Und der Grund für die Tütensuppe, hatte ich ja eben gesagt, das ist mein alter Busenfreund Lehmann. Und der ist ja so ein alter Knochen, bin ich ja auch selber. Und der macht noch CDs, weil er ja nicht mehr DJ sein kann, mindestens seit 20 Jahren. Schmeißt er schon mal seinen Freunden selbstgemachte und gebrannte CDs in den Briefkasten. Und diesmal waren es halt zwei CDs mit Coverversionen. Und da er auch so gern forscht und auch auf den anderen CDs, die er da mal so rüber schmeißt, da sind immer tolle Sachen drauf, weil ne, der buddelt halt immer. Und hier buddelt er auch. Und es gibt ja genug Coverversionen, die man noch gar nicht kennt. Und deswegen ist es jetzt zu der Rubrik Tütensuppe gekommen, weil ich nicht meine, oder weil ich meine, dass das jetzt nicht nur ich wissen muss, sondern die ganze Welt. Und weil wir ja wissen, dass die ganze Welt heute Morgen zuhört, kamen eben die zwei Coverversionen. Und danach dann gleich die neue Platte von Ty Segall und von wegen Garbage Rock und so. Wie ich am Anfang ja schon sagte, eigentlich sollte die Sendung irgendwie ganz anders aussehen. Und, aber dann kam mir dann gestern Abend ja eine der Live-Platten überhaupt. Und das wird den Lehmann auch freuen. Das ist nämlich die Platte Kick Out the Jams von MC5. Und da, das kam dann auch letzte Woche. Zufälligerweise gab es dann so eine Liste, die man am Internet dann so entgegenflog vom Musikexpress. Und da ist das, glaube ich, die Nummer 6. Und das ist auch wieder mal schön beschrieben. Und dann holt man diese Platte wieder raus. Und die, finde ich, die sollte heute besonders geehrt werden. Jetzt schnallen wir uns an und hören eine der besten, trashigsten Live-Platten mit der Ur-Ur-Ur-Punk. Im Publikum war damals der Iggy Pop mit seiner Band Stooges. Und die wussten noch nicht so genau, wo der Weg hingeht, aber als sie das gesehen haben, da wussten sie es ganz genau. Also kann man sagen, MC5 sind ganz klar der große Einfluss von Stooges und die wurden dann auch Freunde und als MC5 zum Vertragsabschluss kamen, das Label hieß Elektra, wo auch die Doors drauf waren und die Doors waren genauso ein Einfluss auf Iggy Pop und seine Stooges und auf jeden Fall haben die MC5 die Stooges mitgenommen zu Danny Fields, zum Elektra, zum Unterschreiben, haben gleich gesagt, so, die Band hier kann er gleich mitnehmen. Das war also der große Schub und dann wissen wir alles, was daraus geworden ist. Die MC5 waren eher politisch, damit hatte ich überhaupt nichts zu tun. Das war eher persönlich, würde ich mal sagen. Die Stooges waren, ja, die waren eher auf die Konfrontation aus und die pure körperliche Energie auf der Bühne. So, also, jetzt wird nicht mehr gequatscht, jetzt geht's erstmal ab. MC5 gibt es auf der Japan-CD mit den originalen Ansagen. Auf jeden Fall live, liver geht's nicht. MC5, 1968 an Halloween, an zwei Tagen ist das aufgenommen worden. MC5, Kick Out the Jams, Motherfucker. Die Blaupause des Punk.

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Ja, jetzt möchte ich nicht wissen, wie bei Lehmanns der Frühstückstisch aussieht, wenn Sie das live gehört haben. Oder halt mein Busenfreund Lehmann. Oder wenn Sie die Wiederholung dann in der Badewanne gehört haben. Ja, dann wird jetzt das Badezimmer überschwemmt sein. Ist es nicht toll? Mein Gott, wie viel Power, wie viel Energie in so einem kleinen Club 1968. Da wusste überhaupt noch gar keiner, was da überhaupt alles draus werden wird. Und wir haben heute mit E-Pop angefangen, der 80 ist. Kann ich nur mal dran erinnern. MC5, Kick Out the Jams, Motherfucker. Das ist auf der Single dann weg retuschiert worden. Und Kick Out the Jams, Brothers and Sisters hat man dann da reingeschmuggelt. So. Jetzt müssen wir uns nicht mehr aufregen. Jetzt müssen wir natürlich landen. Ganz schön, ganz klein, ganz fein. 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

1998, da gab es eine legendäre Veröffentlichung von Rhythm and Sound versus Tiki Man. Die hieß Showcase, die Platte. Echt groovige Sound. Und Afefe Iko, das ist ein Deep- und Afro-House-DJ, amerikanischer Produzent, Multi-Instrumentalist, der heißt eigentlich Christian Warren. Und er hat viel mit dem Onsolate-Label Yoruba Records zu tun. Davon hörten wir eben auch Alton Miller zum Beispiel. Der kommt auch von dem Label. Und der hat da das Ding jetzt vermixt gehabt. Und das war auch schon 2007. Gab es eine 12-Inch, die war auch schwer zu bekommen. Das Stück heißt Rough Way und ist halt auf dieser alten Platte in der 5-Minuten-Version drauf. Hier hörten wir dann ganze 10, 24. Das muss man ganz ausspielen, wenn man das hier schon tut, finde ich. So, und dieser Afefe Iko, der ist auch auf einem Sampler drauf mit dem Stück, das heißt Outer. Und das Stück gibt es nur da. Und der Sampler heißt Palm Mystery. Und der ist von 2009 und als ich das dann rausgebuddelt hatte, da habe ich mir gedacht, na, wenn du schon hier dabei bist von dem Palmistry Sampler, was du spielst, dann spielst du gleich noch eins. Und das ist nämlich dann der Robert Strauss, auch 2009. Das Stück heißt Level 52 und das ist auf dem Sampler drauf in dem Henrik Schwarz Remix. Und dann gibt es auch nur so 1, 2, 3... Was haben wir denn? 7:12 Uhr.